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1: 6 Uhr. Ich bin André Glatzel. Guten Morgen. Die deutsche Fußballnationalmannschaft hat im ersten Länderspiel unter Jürgen Klopp als neuem Bundestrainer unentschieden gespielt. 1:1 stand es am Ende gegen die Niederlande in der Nations League. Die DFB-Elf muss jetzt noch zweimal gegen Griechenland und einmal gegen Serbien ran. Bundestag und Bundesrat sollen heute den Weg für günstigeres Tanken freimachen. Sie stimmen über den Tankrabatt der Bundesregierung ab. Ab dem 1. Oktober sollen Benzin und Diesel dann um 17 Cent pro Liter günstiger werden. So einen Rabatt hatte es im Mai und Juni schon einmal gegeben. Nach ihrem Sieg bei der Abgeordnetenhauswahl kommt die Berliner Linke heute zu einem Parteitag zusammen. Es soll über Sondierungsgespräche mit Grünen und SPD entschieden werden. Von beiden Seiten kommt aktuell Kritik an der Linken. Unter anderem sind die Pläne für Enteignungen großer Wohnungskonzerne umstritten. Die Hitzewellen im Sommer haben die deutsche Wirtschaft 25 Milliarden Euro gekostet. Das zeigt eine Studie der Allianz. Bei Hitze sinkt demnach die Produktivität, etwa wegen längerer Pausen, mehr Krankentagen und schlechter Kühlung.
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2: Kurz nach 6, wir starten gemeinsam in den Freitag bei Radio Roland. Wenn ihr noch nicht richtig wach seid, macht euch doch ein Tässchen Kaffee und dreht das Radio etwas lauter. Ich liefere euch den besten neuen Schlagermix. Zum Start in diesen Tag habe ich Musik von Ben Zucker für euch. Ich bin Jette Koch, schönen guten Morgen.
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0: Feuerherz liefert uns das Motto für den Freitag. Verdammt guter Tag war das für euch im Radio Roland Schlagermorgen. Mit guter Laune geht's in Richtung Wochenende. Und wenn heute der Chef um die Ecke kommt mit nervigen Aufgaben, dann machen wir die Augen zu und denken an weise Worte von Andrea Berg.
1: Das kann uns keiner nehmen.
0: Das kann uns keiner nehmen, gibt's jetzt hier im besten neuen Schlagermix für euch.

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5: Nach den tödlichen Schüssen in der Bremer Neustadt im März müssen sich ab heute drei Männer wegen Totschlags vor dem Landgericht verantworten. Damals soll ein Streit mit einem 32-Jährigen in einem Café eskaliert sein. Später trafen die drei Angeklagten auf der Kornstraße erneut auf ihn. Nach einer Rangelei soll einer der drei Männer mehrmals auf den 32-Jährigen geschossen haben. Er starb später im Krankenhaus. Nach dem Lkw-Brand auf der B6 an der Stefanibrücke in Bremen haben Autofahrerinnen und Fahrer aktuell wieder freie Fahrt. Das ändert sich allerdings ab Montag, denn dann wird die beschädigte Fahrbahn neu asphaltiert. Solange ist in Richtung Delmenhorst nur eine Spur frei. Die Arbeiten sollen 2 bis 3 Tage dauern. Anschließend wird noch ein Teil des Beschleunigungsstreifens saniert. Die Autobahn GmbH will alle Arbeiten bis Ende nächster Woche abgeschlossen haben, sofern das Wetter mitspielt. Für viele Niedersachsen geht's am Sonntag nochmal ins Wahllokal, denn da steht in einigen Städten eine Stichwahl an, zum Beispiel in Oldenburg. Nils Becker aus der Redaktion, heute ist da Deadline für die Briefwahl.
6: Ja, wer Sonntag keine Zeit hat und jetzt noch schnell Briefwahl machen möchte, kann heute bis 13 Uhr im Wahlbüro am Pferdemarkt die Briefwahl beantragen. Dort können die Unterlagen auch direkt ausgefüllt und abgegeben werden. Alle Wahlbriefe müssen spätestens am Sonntag um 18 Uhr im Wahlbüro sein. Eine extra Wahlbenachrichtigung gab's für die Stichwahl nicht. Wer seine schon weggeworfen hat, kann am Sonntag einfach seinen Personalausweis mitbringen.
5: News aus eurer Region haben wir wieder in einer Stunde für euch.
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7: Kurz nach 6:30 haben wir es. Zusammen starten wir in euren hoffentlich letzten Arbeitstag der Woche. Das Wochenende ist zum Greifen nah. Ihr gebt heute nochmal alles und ich habe den besten neuen Schlagermix für euch. Jetzt mit Musik von Anna-Karina Wojcik. Kommt gut in den Freitag. Ich bin Jette Koch. Guten Morgen.
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0: Es geht rein in den Freitag mit eurer Radio Roland Morning Show und Claudia Jung. Ihr macht euch fertig, zieht euch an, frühstückt, putzt Zähne. Eine Sache fehlt aber noch, nämlich ein Lächeln auf dem Gesicht. Aber da habe ich jetzt genau das Richtige für euch.
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2: Es gibt gute Gründe, sich aufzuregen. Spritpreise zum Beispiel. Aber viele regen sich ja ganz generell gerne auf, egal worum es geht. Selbst wenn ein Politiker mal was absurd Geniales schaffen würde. Sagen wir, ab morgen gibt's in Deutschland keine Staus mehr. Nie wieder. Staus sind abgeschafft. Dann würde der dafür dermaßen Kritik ernten.
3: Ja super. Und wofür hab ich mir jetzt ein Auto mit Massagesitzen gekauft?
4: Das ist doch ein Blender. Wir hatten auf dem Land vorher auch schon kaum Stau.
3: Ja toll, keine Staus mehr. Dann sind ja noch mehr Leute mit dem Auto unterwegs.
2: Und dann muss der Politiker zurücktreten wegen der abgeschafften Staus. Und das regt alle dermaßen auf, dass der einfach zurücktritt und nicht mal kämpft für seine Überzeugungen. Hier, das mit den abgeschafften Staus, das war doch gut. So ein Vollidiot.
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1: 7 Uhr. Ich bin André Glatzel. Guten Morgen. Unentschieden für Jürgen Klopp bei seiner Premiere als neuer Fußball-Bundestrainer. 1:1 stand es am Ende im Nations League-Spiel der deutschen Nationalmannschaft gegen die Niederlande. Lange hatte Deutschland geführt. Der Ausgleich fiel erst in der Nachspielzeit. Der Tankrabatt soll heute die letzten beiden Hürden nehmen. Bundestag und Bundesrat entscheiden über das Gesetz. Wenn beide grünes Licht geben, kann der Tankrabatt zum 1. Oktober in Kraft treten. Bis Ende Dezember sollen die Steuern auf Benzin und Diesel um 17 Cent je Liter sinken. Bremens Bürgermeister Bovin Schulte spricht sich für eine Vermögensteuer für Superreiche aus. Er schlägt eine Abgabe für Menschen mit einem Vermögen von mehr als 100 Millionen Dollar vor. Bovin Schulte sagte der Zeit, er spricht dagegen, diese Vermögenswerte etwa mit einer Steuer von jährlich 1% zu belegen. Sachsen-Anhalt wird nicht wie geplant den Vorsitz der Ministerpräsidentenkonferenz übernehmen. Noch Ministerpräsident Schulze von der CDU hatte darauf nach dem AfD-Wahlsieg verzichtet. Rheinland-Pfalz leitet die MPK jetzt weiter. Der Vorsitz entscheidet maßgeblich, welche Themen in der Länderrunde gesetzt werden.
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1: Trocken ist es heute, dazu kaum Wolken und es bleibt auch bis in den Nachmittag so. Später werden es in Bremen bis zu 19 Grad. Morgen geht es mit mehr Wolken weiter und es gibt immer wieder Regen bei 17 bis 20 Grad. Am Sonntag meist trocken und wieder etwas wärmer.
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1: In Kirchlinteln ist die Hauptstraße zwischen der Schulstraße und der Alten Mühle wegen einer Veranstaltung noch bis Sonntag voll gesperrt.
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2: Kurz nach 7. Es geht rein in euren hoffentlich letzten Arbeitstag der Woche. Gemeinsam wuppen wir den Tag heute und der beste neue Schlagermix hilft uns dabei. Jetzt mit Christian Leis und seinem Song Es ist nie zu spät. 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

Mit Michelle geht's durch euren Freitagmorgen. Und jeden Freitag und Samstag gehen wir zusammen mit euch auf Zeitreise bei Radio Roland. Pretty woman, won't you pardon me? Es geht musikalisch zurück in die 60er, 70er und 80er. Just Good Vibrations mit 60, 70, 80, unserem Partnersender. Jeden Freitag und Samstag ab 18 Uhr hier bei uns bei Radio Roland. Bis es dann aber losgeht, spielen wir natürlich den besten neuen Schlagermix. Jetzt mit Howard Carpendale für euch. Kommt gut in den Freitag.

0: Hier ist euer Radio Roland Schlagermorgen mit Nick P. Und jetzt ist es wieder an der Zeit, euch den neuesten Klatsch und Tratsch aus der Schlagerwelt zu erzählen.
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0: Das tat sicherlich ganz doll weh. Jolina Drews hat sich auf dem Oktoberfest ordentlich die Finger verbrannt, als sie aus Versehen an einen Heizstrahler gefasst hat. Da war tatsächlich kein Alkohol im Spiel, sondern einfach ein bisschen Schusseligkeit, wie sie selber sagt. Die Brandblasen zeigt sie später auf Instagram, nimmt das Ganze aber mit Humor und spricht von ihren Grillhändeln, passend zum Oktoberfesthändel. Die verbrannten Finger sehen zwar ziemlich schmerzhaft aus, die Wiesenlaune lässt sich Jolina aber davon nicht verderben.
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5: In einer Woche geht's los. In Bremen starten die zentralen Feierlichkeiten zum Tag der Deutschen Einheit. Die Stadt verwandelt sich dann zu einer riesigen Event-Location. Unter anderem gibt's Konzerte. So kommen die Fantastischen Vier und spielen kostenlos auf dem Domshof. Die Karten sind allerdings verlost und Nachrückplätze wird es nicht geben, sagte uns Chefplaner Lars Ehlers.
6: Wer ein Ticket hat, kommt rein. Wer kein Ticket hat, kann leider nicht zum Domshof kommen und nicht auf den Domshof sein. Und auch in den Nebenstraßen wird es nicht möglich sein, das Konzert zu verfolgen oder zu hören, weil wir einfach große Absperrmaßnahmen haben aus Sicherheitsgründen, weil wir auch im Vorfeld ja die protokollarischen Veranstaltungen haben und deswegen geht es leider nicht. Meine ausdrückliche Bitte ist, nutzt die anderen Konzertflächen, genießt das Abendprogramm, aber kommt nicht zum Domshof.
5: Spannender Beruf gesucht. In Bremerhaven ist morgen Blaulicht Recruiting Day. Polizei und Feuerwehr informieren über ihre Arbeit. Außerdem wird geklärt, wie man Feuerwehrfrau oder Feuerwehrmann wird, was die Voraussetzungen für den Polizeiberuf sind und wie es eigentlich um Familienfreundlichkeit, Verbeamtung und Vergütung steht. Morgen auf dem Gelände der Berufsfeuerwehr in Bremerhaven. Am Wochenende wartet auf die EWE Baskets Oldenburg gleich eine doppelte Herausforderung. Heute Abend tritt die Mannschaft bei den Fitness First Würzburg Baskets an. Am Sonntag folgt ein Heimspiel gegen die Veolia Towers Hamburg. Tickets gibt's online. News aus eurer Region haben wir wieder in einer Stunde für euch.
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8: Trocken ist es heute, dazu kaum Wolken und es bleibt auch bis in den Nachmittag so. Später werden es in Bremen bis zu 19 Grad. Morgen geht es mit mehr Wolken weiter und es gibt immer wieder Regen bei 17 bis 20 Grad. Am Sonntag meist trocken und wieder etwas wärmer.
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8: Er staut sich auf der A1 Bremen Richtung Hamburg zwischen Euthen und Stuckenborstel auf 4 Kilometern. Und in Kirchlinteln ist die Hauptstraße zwischen der Schulstraße und der Alten Mühle wegen einer Veranstaltung bis Sonntag gesperrt.
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10: Ob gerade beim Fertigmachen, beim Frühstücken in der Küche oder auf dem Weg zur Arbeit, wir versorgen euch mit dem besten neuen Schlagermix um kurz nach 7:30 am Freitag. Jetzt mit Musik.

0: Roland am Freitagmorgen mit Musik von Marina Marx. Der geilste Fehler war das für euch. Und jetzt seid ihr gefragt.
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1: Kerstin Ott und Howard Carpendale begleiten uns durch den Freitagmorgen. Eine Woche noch, dann steht Bremerhaven ganz im Zeichen des Fernsehgartens. Und jetzt ist endlich bekannt, wer bei den Shows auftreten wird. Bei der Aufzeichnung nächsten Freitag sind unter anderem Vincent Groß, Tim Peters, Ramon Roselli und Laura und Marc mit dabei. Die Show wird dann am 11. Oktober ausgestrahlt. Am Sonntag wird dann live aus dem Schaufenster Fischereihafen gesendet mit Mike Singer, Heinz-Rudolf Kunze und Glasperlen spielen und viel mehr. Also beides ganz, ganz tolle Shows. Ich hoffe, ihr habt Tickets zugelost bekommen. Julia Lindholm ist leider nicht dabei. Dafür gibt's sie aber jetzt hier im besten neuen Schlagermix.

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2: 8 Uhr. Ich bin André Glatzel. Guten Morgen. Bundestag und Bundesrat sollen heute den Weg für günstigeres Tanken freimachen. Sie stimmen über den Tankrabatt der Bundesregierung ab. Ab dem 1. Oktober sollen Benzin und Diesel dann um 17 Cent pro Liter günstiger werden. So einen Rabatt hatte es im Mai und Juni schon einmal gegeben. Der Bundesrat soll außerdem das Go geben fürs antragslose Kindergeld. So sollen Eltern von Bürokratie entlastet werden. Weiteres Thema sind strengere Haftungsregeln für E-Scooter. Der Bundestag berät in einer Aktuellen Stunde über die Sicherheit und Kontrolle von KI-Systemen. Die Hitzewellen im Sommer haben die deutsche Wirtschaft 25 Milliarden Euro gekostet. Das zeigt eine Studie der Allianz. Bei Hitze sinkt demnach die Produktivität, etwa wegen längerer Pausen, mehr Krankentagen und schlechter Kühlung. Die deutsche Fußballnationalmannschaft hat im ersten Länderspiel unter Jürgen Klopp als neuem Bundestrainer unentschieden gespielt. 1:1 stand es am Ende gegen die Niederlande in der Nations League. Die DFB-Elf muss jetzt noch

0: zweimal gegen Griechenland und einmal gegen Serbien ran.
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0: Trocken ist es heute, dazu kaum Wolken und es bleibt auch bis in den Nachmittag so. Später werden es in Bremen bis zu 19 Grad. Morgen geht es mit mehr Wolken weiter und es gibt immer wieder Regen bei 17 bis 20 Grad. Am Sonntag meist trocken und wieder etwas wärmer.
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0: 4 Kilometer Stau gibt es auf der A1 Bremen Richtung Hamburg zwischen Euthen und Stuckenborstel. Und in Kirchlinteln ist die Hauptstraße zwischen der Schulstraße und der Alten Mühle wegen einer Veranstaltung bis Sonntag voll gesperrt.
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2: Rein geht's in diesen sonnigen Freitag. Heute ist der perfekte Tag für einen schönen Herbstspaziergang in der Mittagspause oder nach Feierabend. Bis es soweit ist, gibt's Helene Fischer im besten neuen Schlagermix für euch. Mein Name ist Jette Koch und ich wünsche euch einen guten Morgen.
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0: Das ist eure Radio Roland Morning Show am Freitag mit Musik von Roland Kaiser. Wolfgang Petri ist wirklich ein treuer Begleiter. Zuverlässig hat er uns über die Jahre einen Ohrwurm nach dem nächsten beschert. Zum Beispiel diesen hier.
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0: Und er hat es schon wieder getan. Heute kommt sein neues Album raus. Ein Leben lang heißt das. Ich habe jetzt Morgengold frisch vom neuen Album im besten neuen Schlagermix für euch. Und das ist mindestens genauso ein Ohrwurm wie seine ganzen anderen Songs. Viel Spaß dabei!

0: Hier ist euer Radio Roland Schlagermorgen am letzten Freitag im September. Verrückt, wie schnell die Zeit vergeht. Und jetzt ist es wieder an der Zeit, um euch über den neuesten Klatsch und Tratsch in der Schlagerwelt aufzuklären.
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0: Saskia Leppin muss Abschied nehmen von ihrem geliebten Hund Xabu.
2: Lichter!
0: Am Mittwoch ist ihr Hund gestorben und jetzt hat sie sich mit emotionalen Worten von ihm verabschiedet. Auf Instagram schreibt sie, wie dankbar sie für die gemeinsamen Jahre ist und dass er für immer in ihrem Herzen bleiben wird. Wie genau er gestorben ist, verrät die Sängerin nicht. Fest steht aber, Xabu war 10 Jahre lang Teil der Familie und wird Saskia und ihren Angehörigen jetzt sehr, sehr doll fehlen. Sie hat wirklich auf jeden Fall unser ganzes Mitgefühl.
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8: Nach den tödlichen Schüssen in der Bremer Neustadt im März müssen sich ab heute 3 Männer wegen Totschlags vor dem Landgericht verantworten. Damals soll ein Streit mit einem 32-Jährigen in einem Café eskaliert sein. Später trafen die 3 Angeklagten auf der Kornstraße erneut auf ihn. Nach einer Rangelei soll einer der 3 Männer mehrmals auf den 32-Jährigen geschossen haben. Er starb später im Krankenhaus. Nach dem Lkw-Brand auf der B6 an der Stefanibrücke in Bremen haben Autofahrerinnen und Fahrer aktuell wieder freie Fahrt. Das ändert sich allerdings ab Montag, denn dann wird die beschädigte Fahrbahn neu asphaltiert. Solange ist in Richtung Delmenhorst nur eine Spur frei. Die Arbeiten sollen 2 bis 3 Tage dauern. Anschließend wird noch ein Teil des Beschleunigungsstreifens saniert. Die Autobahn GmbH will alle Arbeiten bis Ende nächster Woche abgeschlossen haben, sofern das Wetter mitspielt. Für viele Niedersachsen geht's am Sonntag nochmal ins Wahllokal, denn da steht in einigen Städten eine Stichwahl an, zum Beispiel in Oldenburg. Nils Becker aus der Redaktion, heute ist da Deadline für die Briefwahl.
9: Ja, wer Sonntag keine Zeit hat und jetzt noch schnell Briefwahl machen möchte, kann heute bis 13 Uhr im Wahlbüro am Pferdemarkt die Briefwahl beantragen. Dort können die Unterlagen auch direkt ausgefüllt und abgegeben werden. Alle Wahlbriefe müssen spätestens am Sonntag um 18 Uhr im Wahlbüro sein. Eine extra Wahlbenachrichtigung gab's für die Stichwahl nicht. Wer seine schon weggeworfen hat, kann am Sonntag einfach seinen Personalausweis mitbringen.
8: News aus eurer Region haben wir wieder in einer Stunde für euch.
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11: Sonnig ist es heute Vormittag und Regen ist kein Thema. Im Laufe des Tages bleibt das so. Dazu werden es in Oldenburg bis zu 19 Grad. Am Wochenende dann mehr Wolken. Morgen kann auch mal etwas Regen dabei sein, bei 17 bis 20 Grad. Am Sonntag freundlicher mit Sonne und Wolken und trocken.
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11: 4 Kilometer Stau auf der A1 Bremen Richtung Hamburg zwischen Euten und Stuckenborstel. Und in Kirchlinteln ist die Hauptstraße zwischen der Schulstraße und der Alten Mühle wegen einer Veranstaltung noch bis Sonntag voll gesperrt.
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13: Die Woche ist so gut wie rum, das Wochenende steht vor der Tür und da steht der guten Laune doch eigentlich nichts mehr im Wege. Und für alle, die heute nochmal eine extra Portion Energie oder Motivation gebrauchen können, gibt's jetzt Musik von Alessa. Kommt gut in den Freitag, ich bin Jette Koch, moin!
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0: Maite Kelly bei eurem Schlagermorgen am Freitag. Und ich würde sagen, genau jetzt ist der richtige Zeitpunkt, um euch eine wichtige Entscheidung zu überlassen.
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0: Wolf war das hier bei Radio Roland. Und wenn ihr noch ein paar Pläne fürs Wochenende braucht, dann seid ihr hier genau richtig.
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0: Auch wir im Norden können Oktoberfest feiern, aber eben auf unsere Art, nämlich auf dem Boot. An Bord der Weißen Flotte in Bad Zwischenahn gibt's Weißwurst, Brezen und Obatzda und dazu natürlich bayerisches Bier, aber auch andere Spaßgetränke. Ein DJ ist auch mit an Bord und sorgt dafür, dass ihr alle noch das Tanzbein schwingen könnt. Los geht's heute Abend um 7 am Anleger im Kurpark. Morgen ist es dann endlich wieder soweit. Im Bürgerhaus Weserterrassen findet die legendäre Jungbrunnen Ü30 Party statt. Ihr wisst, was zu tun ist, holt euer feschstes Outfit und die besten Tanzschritte raus. Und um 20 Uhr geht's dann los. Am Sonntag könnt ihr ausnahmsweise auch shoppen gehen, denn der Weserpark öffnet um 13 Uhr die Türen und lädt zum verkaufsoffenen Sonntag ein. Highlight ist definitiv die zusätzlich aufgebaute Weinwelt, wo man sich auch mal ein bisschen durchprobieren kann. Was auch immer ihr macht, ich wünsche euch ganz viel Spaß dabei.
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1: 9 Uhr. Ich bin André Glatzel. Guten Morgen. Der Tankrabatt soll heute die letzten beiden Hürden nehmen. Bundestag und Bundesrat entscheiden über das Gesetz. Wenn beide grünes Licht geben, kann der Tankrabatt zum 1. Oktober in Kraft treten. Bis Ende Dezember sollen die Steuern auf Benzin und Diesel um 17 Cent je Liter sinken. Bremens Bürgermeister Bovenschulte spricht sich für eine Vermögensteuer für Superreiche aus. Er schlägt eine Abgabe für Menschen mit einem Vermögen von mehr als 100 Millionen Dollar vor. Bovenschulte sagte der Zeit, er spricht dagegen, diese Vermögenswerte etwa mit einer Steuer von jährlich 1% zu belegen. Die Berliner Linke will heute auf einem Parteitag darüber abstimmen, ob sie die Grünen und die SPD zu Sondierungsgesprächen einlädt. Die Berliner SPD ist grundsätzlich dazu bereit. Außerhalb von Berlin sehen Vertreter von Grünen und SPD ein Bündnis mit den Linken kritisch. Unentschieden für Jürgen Klopp bei seiner Premiere als neuer Fußball-Bundestrainer. 1:1 stand es am Ende im Nations League-Spiel der deutschen Nationalmannschaft gegen die Niederlande. Lange hatte Deutschland geführt, der Ausgleich fiel erst in der Nachspielzeit.
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1: Sonnig ist es heute Vormittag und Regen ist kein Thema. Im Laufe des Tages bleibt das so, dazu werden es in Oldenburg bis zu 19 Grad. Am Wochenende dann mehr Wolken, morgen kann auch mal etwas Regen dabei sein, bei 17 bis 20 Grad. Am Sonntag freundlicher mit Sonne und Wolken und trocken.
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1: Vorsicht auf der A29 Oldenburg Richtung Ahlhorner Heide. Zwischen Oldenburg-Hafen und dem Kreuz Oldenburg-Ost liegen Gegenstände auf der Autobahn. Es staut sich auf der A1 Bremen Richtung Hamburg zwischen Euthen und Stuckenborstel auf 7 Kilometern. Und in Kirchlinteln ist die Hauptstraße zwischen der Schulstraße und der Alten Mühle wegen einer Veranstaltung bis Sonntag voll gesperrt.
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2: Ob bei der Arbeit oder noch im Bett, ich hoffe, ihr startet in einen entspannten, stressfreien Freitag. Genießt euren Kaffee und ich versorge euch mit dem besten neuen Schlagermix. Jetzt mit Musik von Beatrice Egli. Schön, dass ihr eingeschaltet habt. Ich bin Jette Koch. Guten Morgen.
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Bis es heute Abend dann losgeht, spielen wir weiter den besten neuen Schlagermix. Jetzt mit den Rodensteinern und Ciao Ciao Amore. Kommt gut durch den Freitag.

0: So klingt eure Radio Roland Morning Show. Und auch heute ist es wieder an der Zeit, euch zu verraten, was es Neues in der Schlagerwelt gibt.
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0: Wir dürfen unsere Andrea Kiewel, Kiwi, neu kennenlernen. Nachdem die ZDF-Silvester-Show mit Kiwi und Johannes B. Kerner nämlich eingestellt wird, ist sie jetzt in einem ganz neuen Format zu sehen. Und das heißt Catch Us, die Jagd durch Europa. Zusammen mit Kristall und anderen muss sie sich vor sogenannten Hunter-Teams verstecken. Ziemlich spannend. Kiwi setzt dabei auf Tarnung und sagt selbst, sie sei ziemlich gut darin, ein Allerweltsgesicht zu machen. Ob sie sich damit wirklich durchsetzen kann und unentdeckt bleibt, das sehen wir ab dem 10. November auf ProSieben. Wir sind ganz gespannt drauf.
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12: In einer Woche geht's los. In Bremen starten die zentralen Feierlichkeiten zum Tag der Deutschen Einheit. Die Stadt verwandelt sich dann zu einer riesigen Event-Location. Unter anderem gibt's Konzerte. So kommen die Fantastischen Vier und spielen kostenlos auf dem Domshof. Die Karten sind allerdings verlost und Nachrückplätze wird es nicht geben, sagte uns Chefplaner Lars Ehlers.
13: Wer ein Ticket hat, kommt rein. Wer kein Ticket hat, kann leider nicht zum Domshof kommen und nicht auf den Domshof sein. Und auch in den Nebenstraßen wird es nicht möglich sein, das Konzert zu verfolgen oder zu hören, weil wir einfach große Absperrmaßnahmen haben aus Sicherheitsgründen, weil wir auch im Vorfeld ja die protokollarischen Veranstaltungen haben und deswegen geht es leider nicht. Meine ausdrückliche Bitte ist, nutzt die anderen Konzertflächen, genießt das Abendprogramm, aber kommt nicht zum Domshof.
12: Spannender Beruf gesucht. In Bremerhaven ist morgen Blaulicht Recruiting Day. Polizei und Feuerwehr informieren über ihre Arbeit. Außerdem wird geklärt, wie man Feuerwehrfrau oder Feuerwehrmann wird, was die Voraussetzungen für den Polizeiberuf sind und wie es eigentlich um Familienfreundlichkeit, Verbeamtung und Vergütung steht. Morgen auf dem Gelände der Berufsfeuerwehr in Bremerhaven. Am Wochenende wartet auf die EWE Baskets Oldenburg gleich eine doppelte Herausforderung. Heute Abend tritt die Mannschaft bei den Fitness First Würzburg Baskets an. Am Sonntag folgt ein Heimspiel gegen die Veolia Towers Hamburg. Tickets gibt's online. News aus eurer Region haben wir wieder in einer Stunde für euch.
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15: Sonnig ist es heute Vormittag und Regen ist kein Thema. Im Laufe des Tages bleibt das so. Dazu werden es in Oldenburg bis zu 19 Grad. Am Wochenende dann mehr Wolken. Morgen kann auch mal etwas Regen dabei sein, bei 17 bis 20 Grad. Am Sonntag freundlicher mit Sonne und Wolken und trocken.
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15: 7 Kilometer Stau auf der A1 Bremen Richtung Hamburg zwischen Euthen und Stuckenborstel. Und in Kirchlinteln ist die Hauptstraße zwischen der Schulstraße und der Alten Mühle wegen einer Veranstaltung noch bis Sonntag in beiden Richtungen gesperrt.
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16: Kurz nach 9:30 rein geht's in den Freitag. Wir arbeiten uns gemeinsam durch den letzten Arbeitstag der Woche. Die Jungs von Fantasy stehen uns dabei mit ihrem Song Jeden Tag mit dir im besten neuen Schlagermix zur Seite. Ich bin Jette Koch. Guten Morgen.

0: Mit Musik von Bernhard Brink geht's durch euren Radio Roland Schlagermorgen am Freitag. Um gut gelaunt den letzten kleinen Rest der Woche zu überstehen, habe ich eine neue Folge Die Welt in 30 Sekunden für euch.
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2: Es gibt gute Gründe, sich aufzuregen. Spritpreise zum Beispiel. Aber viele regen sich ja ganz generell gerne auf, egal worum es geht. Selbst wenn ein Politiker mal was absurd Geniales schaffen würde. Sagen wir, ab morgen gibt's in Deutschland keine Staus mehr. Nie wieder. Staus sind abgeschafft. Dann würde der dafür dermaßen Kritik ernten.
3: Ja super. Und wofür hab ich mir jetzt ein Auto mit Massagesitzen gekauft?
4: Das ist doch ein Blender. Wir hatten auf dem Land vorher auch schon kaum Stau.
3: Ja toll, keine Staus mehr. Dann sind ja noch mehr Leute mit dem Auto unterwegs.
2: Und dann muss der Politiker zurücktreten wegen der abgeschafften Staus. Und das regt alle dermaßen auf, dass der einfach zurücktritt und nicht mal kämpft für seine Überzeugungen. Hier, das mit den abgeschafften Staus, das war doch gut. So ein Vollidiot.
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0: Heute ist wirklich ein traumhafter Herbsttag. Sonnig, nicht zu frisch und so langsam färbt sich das ganze Laub an den Bäumen gelb und rot. Einfach nur herrlich. Wir haben euch mal gefragt, wo ihr an einem Herbsttag wie heute gerne eure freie Zeit verbringt.
1: Auf jeden Fall Osterdeich, weil man da immer schöne Sonnenuntergänge sehen kann und wenn das Laub so runterfällt und so und man das dann sieht, das sieht immer richtig schön aus.
2: Ja, ich bin gerne in der Waldstraße im Louis. Draußen schön mit Terrasse, mit Decken, mit den schönen Heizstrahlern. Ist sehr angenehm da draußen.
3: Die Weser-Terrassen in Nordenham sind ein cooler Hotspot, um entspannten Kaffee zu trinken.
4: Im Burgerpark, weil dort die goldene Zeit anfängt für mich und das sieht immer sehr toll aus.
0: Also, ich glaube, unser Plan für heute Nachmittag steht. Genießt das tolle Wetter an diesem Freitag. Hier geht's jetzt weiter mit dem besten neuen Schlager.

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1: 10 Uhr. Ich bin André Glatzel. Guten Tag. Bundestag und Bundesrat sollen heute den Weg für günstigeres Tanken freimachen. Sie stimmen über den Tankrabatt der Bundesregierung ab. Ab dem 1. Oktober sollen Benzin und Diesel dann um 17 Cent pro Liter günstiger werden. So einen Rabatt hatte es im Mai und Juni schon einmal gegeben. Der Bundesrat soll außerdem das Go geben fürs antragslose Kindergeld. So sollen Eltern von Bürokratie entlastet werden. Weiteres Thema sind strengere Haftungsregeln für E-Scooter. Der Bundestag berät in einer Aktuellen Stunde über die Sicherheit und Kontrolle von KI-Systemen. Bahnreisende müssen sich zwischen Hannover und Bremen noch bis zum Abend auf Umleitungen und Ausfälle einstellen. Grund sind große Schäden nach einer Gasexplosion an der Strecke bei Neustadt am Rübenberge. Betroffen sind Regional- und Fernzüge zwischen Hannover und Bremen. ICEs fallen aus, ICs werden umgeleitet. Die anhaltenden Verbalattacken von US-Präsident Trump auf Kanada haben jetzt Folgen für den Stadtplan von Ottawa. In der kanadischen Hauptstadt soll die Trump Avenue verschwinden. Das hat der Stadtrat jetzt beschlossen. Trump hatte im Handelsstreit unter anderem den Lake Ontario in Lake America umbenannt.
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1: Sonnig ist es heute Vormittag und Regen ist kein Thema. Im Laufe des Tages bleibt das so. Dazu werden es in Oldenburg bis zu 19 Grad. Am Wochenende dann mehr Wolken. Morgen kann auch mal etwas Regen dabei sein, bei 17 bis 20 Grad. Am Sonntag freundlicher mit Sonne und Wolken und trocken.
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4: Kurz nach 10 haben wir es jetzt. Und egal, was ihr macht oder heute vorhabt, eins ist sicher, der beste neue Schlagermix steht euch zur Seite. Jetzt mit The One and Only Helene Fischer und ihrem Song Flieger. Mein Name ist Jette Koch. Einen schönen Freitag wünsche ich euch. Hey!

0: eure Radio Roland Morning Show mit Unzensiert von Anna-Karina Wojcik am Freitagvormittag. Und falls ihr euch noch was Schönes vornehmen wollt am Wochenende, habe ich jetzt ein paar Tipps für euch.
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0: Die Grillsaison ist noch nicht zu Ende und heute nach Feierabend können alle Grillfans sich ein bisschen weiterbilden bei der Grillgutmesse auf der Bürgerweide. Bis Sonntag gibt's Tipps und Tricks und natürlich auch Leckereien zum Probieren. Morgen heißt es dann, wer hat den dicksten? Bei der Oberneuländer Kürbiswette. Der schwerste und der schönste Kürbis werden wie jedes Jahr gekürt. Dabei geht es aber um mehr als nur darum, möglichst große Kürbisse zu züchten. Mit kreativen Ideen und liebevoll gestalteten Präsentationen können die Teilnehmer nämlich auch punkten. Das ist garantiert unterhaltsam. Und am Sonntag lädt dann der Herbstmarkt in der Bremer Überseestadt zum Stöbern ein. Ab 11 Uhr gibt's regionale Produkte und auch Handwerkskunst. Was auch immer ihr macht, ich wünsche euch ganz viel Spaß dabei.
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1: Das tat sicherlich ganz doll weh. Jolina Drews hat sich auf dem Oktoberfest ordentlich die Finger verbrannt, als sie aus Versehen an einen Heizstrahler gefasst hat. Da war tatsächlich kein Alkohol im Spiel, sondern einfach ein bisschen Schusseligkeit, wie sie selber sagt. Die Brandblasen zeigt sie später auf Instagram, nimmt das Ganze aber mit Humor und spricht von ihren Grillhändeln, passend zum Oktoberfesthändel. Die verbrannten Finger sehen zwar ziemlich schmerzhaft aus, die Wiesenlaune lässt sich Jolina aber davon nicht verderben.

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9: Nach den tödlichen Schüssen in der Bremer Neustadt im März müssen sich ab heute 3 Männer wegen Totschlags vor dem Landgericht verantworten. Damals soll ein Streit mit einem 32-Jährigen in einem Café eskaliert sein. Später trafen die 3 Angeklagten auf der Kornstraße erneut auf ihn. Nach einer Rangelei soll einer der 3 Männer mehrmals auf den 32-Jährigen geschossen haben. Er starb später im Krankenhaus. Nach dem LKW-Brand auf der B6 an der Stefanibrücke in Bremen haben Autofahrerinnen und Fahrer aktuell wieder freie Fahrt. Das ändert sich allerdings ab Montag, denn dann wird die beschädigte Fahrbahn neu asphaltiert. Solange ist in Richtung Delmenhorst nur eine Spur frei. Die Arbeiten sollen 2 bis 3 Tage dauern. Anschließend wird noch ein Teil des Beschleunigungsstreifens saniert. Die Autobahn GmbH will alle Arbeiten bis Ende nächster Woche abgeschlossen haben, sofern das Wetter mitspielt. Für viele Niedersachsen geht's am Sonntag nochmal ins Wahllokal, denn da steht in einigen Städten eine Stichwahl an, zum Beispiel in Oldenburg. Nils Becker aus der Redaktion, heute ist da Deadline für die Briefwahl.
10: Ja, wer Sonntag keine Zeit hat und jetzt noch schnell Briefwahl machen möchte, kann heute bis 13 Uhr im Wahlbüro am Pferdemarkt die Briefwahl beantragen. Dort können die Unterlagen auch direkt ausgefüllt und abgegeben werden. Alle Wahlbriefe müssen spätestens am Sonntag um 18 Uhr im Wahlbüro sein. Eine extra Wahlbenachrichtigung gab's für die Stichwahl nicht. Wer seine schon weggeworfen hat, kann am Sonntag einfach seinen Personalausweis mitbringen.
9: News aus eurer Region haben wir wieder in einer Stunde für euch.
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12: Sonnig ist es heute Vormittag und Regen ist kein Thema. Im Laufe des Tages bleibt das so. Dazu werden es in Oldenburg bis zu 19 Grad. Am Wochenende dann mehr Wolken. Morgen kann auch mal etwas Regen dabei sein, bei 17 bis 20 Grad. Am Sonntag freundlicher mit Sonne und Wolken und trocken.
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12: 3 Kilometer Stau auf der A1 Bremen Richtung Hamburg zwischen Euthen und Stuttenborstel. Und in Kirchlenteln ist die Hauptstraße zwischen der Schulstraße und der Alten Mühle wegen einer Veranstaltung bis Sonntag in beiden Richtungen gesperrt.
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15: Gleich wird's ernst hier bei uns. Kurz nach 11:30 haben wir's. Das heißt, ihr habt nur noch ein paar Minuten, um für euren Favoriten bei unserem Schlagerduell abzustimmen. Wollt ihr heute Herz zu und durch von Ben Zucker?
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15: Oder seid ihr für Kompass von Anita und Alexandra Hofmann?
17: Ab morgen.
15: Stimmt jetzt noch schnell ab in der Radio Roland Insta-Story. Das Ergebnis und den Gewinnersong gibt's dann in 7 Minuten bei mir. Ich bin Jette Koch. Schönen Freitag euch.
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0: Jung mit Schicksal, Zufall oder Glück in eurem Radio Roland Schlagervormittag. Und nun zu anderen wichtigen Dingen. Wer gewinnt das Schlagerduell?
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0: Unser Schlagerduell ist zu Ende. Ihr habt fleißig abgestimmt in unserer Radio Roland Insta-Story. Heute hattet ihr die Wahl zwischen Herz zu und durch von Ben Zucker.
2: Herz zu und durch die Wand voran, es kommen bessere Tage.
0: Und Kompass von Anita und Alexandra Hofmann.
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0: So, ich spann euch nicht länger auf die Folter. Hier ist da jetzt euer Schlagerduell-Gewinnersong.

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1: 11 Uhr. Ich bin André Glatzel. Guten Tag. Der Tankrabatt soll heute die letzten beiden Hürden nehmen. Bundestag und Bundesrat entscheiden über das Gesetz. Wenn beide grünes Licht geben, kann der Tankrabatt zum 1. Oktober in Kraft treten. Bis Ende Dezember sollen die Steuern auf Benzin und Diesel um 17 Cent je Liter sinken. Die Berliner Linke will heute auf einem Parteitag darüber abstimmen, ob sie die Grünen und die SPD zu Sondierungsgesprächen einlädt. Die Berliner SPD ist grundsätzlich dazu bereit. Außerhalb von Berlin sehen Vertreter von Grünen und SPD ein Bündnis mit den Linken kritisch. Bremens Bürgermeister Bovin Schulte spricht sich für eine Vermögensteuer für Superreiche aus. Er schlägt eine Abgabe für Menschen mit einem Vermögen von mehr als 100 Millionen Dollar vor. Bovin Schulte sagte der Zeit, er spricht dagegen, diese Vermögenswerte etwa mit einer Steuer von jährlich 1% zu belegen. In Deutschland sind immer mehr Haushalte auf Wohngeld angewiesen. Im vergangenen Jahr waren es 1,3 Millionen. Das ist ein Anstieg um über 7%, heißt es vom Statistischen Bundesamt. Das ist der höchste Stand seit 20 Jahren.
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1: Sonnig ist es und fast ohne Wolken und es bleibt trocken bis zum Mittag und darüber hinaus. Dazu werden es maximal 19 Grad in Oldenburg. Morgen wird es deutlich wolkiger und immer wieder regnet es. Am Sonntag dann wieder trockener mit Sonne zwischendurch.
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1: Auf der A1 Bremen Richtung Hamburg bitte Vorsicht, zwischen Euthen und Posthausen steht ein Liegenbleiber auf dem Überholstreifen. 3 Kilometer Stau auf der A1 Bremen Richtung Hamburg zwischen Euthen und Stuckenborstel. Und in Kirchlinteln ist die Hauptstraße zwischen der Schulstraße und der Alten Mühle wegen einer Veranstaltung noch bis Sonntag in beiden Richtungen gesperrt.
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2: Ihr hört Radio Roland am Freitag. Egal, ob ihr auf der Arbeit seid oder zu Hause, wir versorgen euch die ganze Zeit und bei allem, was ihr macht, mit dem besten neuen Schlagermix. Küss mich wach von Vanessa Mai gibt's jetzt hier für euch. Ich bin Jette Koch, wir haben es kurz nach 11 und ich freue mich, dass ihr eingeschaltet habt.
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Katja Leppin muss Abschied nehmen von ihrem geliebten Hund Xabu. Am Mittwoch ist ihr Hund gestorben und jetzt hat sie sich mit emotionalen Worten von ihm verabschiedet. Auf Instagram schreibt sie, wie dankbar sie für die gemeinsamen Jahre ist und dass er für immer in ihrem Herzen bleiben wird. Wie genau er gestorben ist, verrät die Sängerin nicht. Fest steht aber, Xabu war 10 Jahre lang Teil der Familie und wird Saskia und ihren Angehörigen jetzt sehr, sehr doll fehlen. Sie hat wirklich auf jeden Fall unser ganzes Mitgefühl.

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3: In Bremen ist gestern Abend der diesjährige Medienkompetenzpreis Das Ruder verliehen worden. Die Bremische Landesmedienanstalt Bremer vergibt die Auszeichnung seit 2016 an ehrenamtliche Initiativen, Projekte und Personen, die dabei helfen, sich in der digitalen Welt zurechtzufinden. Cornelia Holsten ist die Direktorin der Bremischen Landesmedienanstalt. Sie wünscht sich bei diesem Thema noch mehr Engagement aus der Mitte der Gesellschaft.
4: Bei Medienkompetenz gilt ganz klar, viel hilft viel. Das heißt, wir brauchen Menschen, die sich dafür einsetzen, andere fit für den digitalen Alltag zu machen. Und die Menschen, die hier die Preise bekommen, die tun das ehrenamtlich mit viel Leidenschaft, mit viel Engagement. Und davon profitieren wir nicht nur als Gesellschaft, sondern es profitieren eben auch die Menschen, die vor Ort tolle Hilfe bekommen.
3: Ausgezeichnet wurden in diesem Jahr zum Beispiel Jugendliche der Bremer evangelischen Kirchengemeinden St. Ansgari und Unser Lieben Frauen. Die 12- bis 17-Jährigen beantworten Fragen von Seniorinnen und Senioren zum Thema Smartphone und Tablet. Prämiert wurde auch der Verein Datenpunks aus Bremen, der sich für digitale Grundrechte einsetzt. Bahnreisende zwischen Bremen und Hannover haben es gerade nicht leicht. Seit einem Brand am Mittwochvormittag unter einer Brücke bei Neustadt am Rübenberge fallen viele Züge aus und werden durch Busse ersetzt. Nach Angaben der Bahn wird sich daran bis heute Abend wohl auch nichts ändern. Heute Morgen hat außerdem eine kaputte Weiche zwischen Bremen und Achim für Behinderungen im Regionalverkehr gesorgt. In Hagen im Bremischen ist ein 38-jähriger Motorradfahrer bei einem Unfall ums Leben gekommen. Der Mann ist von einer Straße abgekommen und noch an der Unfallstelle gestorben. Weitere Informationen gibt es noch nicht. News aus eurer Region haben wir wieder in einer Stunde für euch.
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6: Sonnig ist es und fast ohne Wolken und es bleibt trocken bis zum Mittag und darüber hinaus. Dazu werden es maximal 19 Grad in Oldenburg. Morgen wird es deutlich wolkiger und immer wieder regnet es. Am Sonntag dann wieder trockener mit Sonne zwischendurch.
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6: In Kirchlinteln ist die Hauptstraße zwischen der Schulstraße und der Alten Mühle wegen einer Veranstaltung bis Sonntag in beiden Richtungen gesperrt.
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9: Die Woche neigt sich dem Ende zu. Jetzt ist nochmal Gastgeben angesagt. Beißt nochmal von eurem Brötchen ab und holt euch was Leckeres zu trinken. Ich sorge für den besten neuen Schlagermix. Jetzt mit Matthias Reim und seinem Song Die Sterne lügen. Mein Name ist Jette Koch. Schönen Freitag euch. Hey.

Ein richtiger Ohrwurm hier bei Radio Roland. Um 11:45 DJ Ötzi und Nick P. mit Geboren, um dich zu lieben. Jeden Freitag und Samstag gehen wir zusammen mit euch auf Zeitreise bei Radio Roland. Pretty woman, won't you pardon me? 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Es geht musikalisch zurück in die 60er, 70er und 80er. Just Good Vibrations mit 60, 70, 80, unserem Partnersender. Jeden Freitag und Samstag ab 18 Uhr hier bei uns bei Radio Roland. Bis es dann heute Abend aber losgeht, spielen wir weiter den besten neuen Schlagermix. Jetzt mit Julian David. Das ist Anders als man liebt, kommt gut durch den

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2: 12 Uhr. Ich bin André Glatzel. Guten Tag. Bundestag und Bundesrat sollen heute den Weg für günstigeres Tanken freimachen. Sie stimmen über den Tankrabatt der Bundesregierung ab. Ab dem 1. Oktober sollen Benzin und Diesel dann um 17 Cent pro Liter günstiger werden. So einen Rabatt hatte es im Mai und Juni schon einmal gegeben. Audi und VW rufen weltweit über 2 Millionen Autos zurück. Knapp die Hälfte davon in Deutschland. Betroffen sind unter anderem Audi Q3 und Golf. Durch einen Fehler in der Verschraubung kann im schlimmsten Fall die Lenkung ausfallen. Bahnreisende müssen sich zwischen Hannover und Bremen noch bis zum Abend auf Umleitungen und Ausfälle einstellen. Grund sind große Schäden nach einer Gasexplosion an der Strecke bei Neustadt am Rübenberge. Betroffen sind Regional- und Fernzüge zwischen Hannover und Bremen. ICEs fallen aus, ICs werden umgeleitet. Bundestrainer Klopp muss die anstehenden Länderspiele ohne die Offensivkräfte Jamal Musiala und Kai Havertz bestreiten. Beide hatten sich gestern vorm bzw. beim Spiel gegen die Niederlande verletzt. Für sie rücken Florian Wirtz und Jonathan Burkhardt nach.
0: Das Weserwetter.
2: Sonnig ist es und fast ohne Wolken und es bleibt trocken bis zum Mittag und darüber hinaus. Dazu werden es maximal 19 Grad in Oldenburg. Morgen wird es deutlich wolkiger und immer wieder regnet es. Am Sonntag dann wieder trockener mit Sonne zwischendurch.
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2: Auf der A27 Bremen Richtung Bremerhaven bitte Vorsicht, zwischen Utlede und Hagen liegen Gegenstände auf der Autobahn. Auf der A1 Bremen Richtung Hamburg ist zwischen Posthausen und Stuckenborstel eine ungesicherte Unfallstelle auf der linken Spur. 4 Kilometer Stau auf der A1 Hamburg Richtung Osnabrück zwischen dem Bremer Kreuz und Bremen-Hemelingen. Und in Kirchlinteln ist die Hauptstraße zwischen der Schulstraße und der Alten Mühle wegen einer Veranstaltung noch bis Sonntag in beiden Richtungen gesperrt.
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3: Wir haben es kurz nach 12, das heißt, es ist Zeit für Mittagspause. Und jetzt ist es auch nicht mehr lange und dann haben wir auch den Freitag komplett geschafft. Wir versorgen euch auch die restlichen Stunden natürlich mit dem besten neuen Schlagermix. Und da darf Andrea Berg nicht fehlen. Ich bin Jette Koch, schön, dass ihr dabei seid.
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0: Wir dürfen unsere Andrea Kiewel, Kiwi, neu kennenlernen. Nachdem die ZDF-Silvestershow mit Kiwi und Johannes B. Kerner nämlich eingestellt wird, ist sie jetzt in einem ganz neuen Format zu sehen. Und das heißt Catch Us, die Jagd durch Europa. Zusammen mit Kristall und anderen muss sie sich vor sogenannten Hunter-Teams verstecken. Ziemlich spannend. Kiwi setzt dabei auf Tarnung und sagt selbst, sie sei ziemlich gut darin, ein Allerweltsgesicht zu machen. Ob sie sich damit wirklich durchsetzen kann und unentdeckt bleibt, das sehen wir ab dem 10. November auf ProSieben. Wir sind ganz gespannt drauf.
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6: In Bremen ist gestern Abend der diesjährige Medienkompetenzpreis Das Ruder verliehen worden. Die Bremische Landesmedienanstalt Bremer vergibt die Auszeichnung seit 2016 an ehrenamtliche Initiativen, Projekte und Personen, die dabei helfen, sich in der digitalen Welt zurechtzufinden. Cornelia Holsten ist die Direktorin der Bremischen Landesmedienanstalt. Sie wünscht sich bei diesem Thema noch mehr Engagement aus der Mitte der Gesellschaft.
7: Bei Medienkompetenz gilt ganz klar, viel hilft viel. Das heißt, wir brauchen Menschen, die sich dafür einsetzen,

0: andere fit für den digitalen Alltag zu machen. Und die Menschen, die hier die Preise bekommen, die tun das ehrenamtlich mit viel Leidenschaft, mit viel Engagement. Und davon profitieren wir nicht nur als Gesellschaft, sondern es profitieren eben auch die Menschen, die vor Ort tolle Hilfe bekommen.
1: Ausgezeichnet wurden in diesem Jahr zum Beispiel Jugendliche der Bremer evangelischen Kirchengemeinden St. Ansgari und Unser Lieben Frauen. Die 12- bis 17-Jährigen beantworten Fragen von Seniorinnen und Senioren zum Thema Smartphone und Tablet. Prämiert wurde auch der Verein Datenpunks aus Bremen, der sich für digitale Grundrechte einsetzt. Bahnreisende zwischen Bremen und Hannover haben es gerade nicht leicht. Seit einem Brand am Mittwochvormittag unter einer Brücke bei Neustadt am Rübenberge fallen viele Züge aus und werden durch Busse ersetzt. Nach Angaben der Bahn wird sich daran bis heute Abend wohl auch nichts ändern. Heute Morgen hat außerdem eine kaputte Weiche zwischen Bremen und Achim für Behinderungen im Regionalverkehr gesorgt. In Hagen im Bremischen ist ein 38-jähriger Motorradfahrer bei einem Unfall ums Leben gekommen. Der Mann ist von einer Straße abgekommen und noch an der Unfallstelle gestorben. Weitere Informationen gibt es noch nicht. News aus eurer Region haben wir wieder in einer Stunde für euch.
2: Sonnig ist es und fast ohne Wolken und es bleibt trocken bis zum Mittag und darüber hinaus. Dazu werden es maximal 19 Grad in Oldenburg. Morgen wird es deutlich wolkiger und immer wieder regnet es. Am Sonntag dann wieder trockener mit Sonne zwischendurch.
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2: Auf der A1 Bremen Richtung Hamburg bitte Vorsicht, zwischen Posthausen und Stuckenborstel hat es einen Unfall gegeben. Der Verkehr wird an der Unfallstelle vorbeigeführt. Auf der A1 Osnabrück Richtung Bremen staut es sich zwischen Bremen-Brinkum und Hemelingen auf 6 Kilometern. Und in der Gegenrichtung sind es zwischen dem Bremer Kreuz und Hemelingen 4 Kilometer Stau. Und in Kirchlinteln ist die Hauptstraße zwischen Schulstraße und Alte Mühle wegen einer Veranstaltung bis Sonntag in beiden Richtungen gesperrt.
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5: Das ist eure Mittagspause und einige von euch steuern vielleicht auch schon auf den Feierabend zu. Ich begleite euch durch den Freitagmittag zusammen mit Sonja Liebing. Kurz nach 12:30 haben wir es jetzt. Ich bin Jette Koch. Schön, dass ihr dabei seid.
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0: Radio Roland Schlagermittag am Freitag. Und falls bei euren Plänen fürs Wochenende noch Luft nach oben ist, dann habe ich jetzt ein paar Tipps für euch.
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0: Auch wir im Norden können Oktoberfest feiern, aber eben auf unsere Art, nämlich auf dem Boot. An Bord der Weißen Flotte in Bad Zwischenahn gibt's Weißwurst, Brezen und Obatzdar und dazu natürlich bayerisches Bier, aber auch andere Spaßgetränke. Ein DJ ist auch mit an Bord und sorgt dafür, dass ihr alle noch das Tanzbein schwingen könnt. Los geht's heute Abend um 7 am Anleger im Kurpark. Morgen ist es dann endlich wieder soweit. Im Bürgerhaus Weserterrassen findet die legendäre Jungbrunnen Ü30 Party statt. Ihr wisst, was zu tun ist, holt euer feschstes Outfit und die besten Tanzschritte raus und um 20 Uhr geht's dann los. Am Sonntag könnt ihr ausnahmsweise auch shoppen gehen, denn der Weserpark öffnet um 13 Uhr die Türen und lädt zum verkaufsoffenen Sonntag ein. Highlight ist definitiv die zusätzlich aufgebaute Weinwelt, wo man sich auch mal ein bisschen durchprobieren kann. Was auch immer ihr macht, ich wünsche euch ganz viel Spaß dabei.
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1: Sonnig ist es und fast ohne Wolken und es bleibt trocken bis zum Mittag und darüber hinaus. Dazu werden es maximal 19 Grad in Oldenburg. Morgen wird es deutlich wolkiger und immer wieder regnet es. Am Sonntag dann wieder trockener mit Sonne zwischendurch.
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1: Auf der A1 Bremen Richtung Osnabrück bitte Vorsicht, zwischen Wildeshausen West und Ahlhorner Heide liegen Gegenstände auf der Autobahn. Auf der A29 Wilhelmshaven Richtung Oldenburg zwischen Farel Obenstrohe und dem Rastplatz Beckhauser Brücke liegen Fahrzeugteile auf der Autobahn. Es staut sich auf der A1 Osnabrück Richtung Bremen zwischen Bremen-Brinkum und Hemelingen auf 6 Kilometern und in der Gegenrichtung auf der A1 Hamburg Richtung Osnabrück zwischen dem Bremer Kreuz und Hemelingen auf 6 Kilometern.
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3: Ich freue mich, dass ihr dabei seid. Mein Name ist Alisa Wegner und ich begleite euch durch diesen Freitag, ihr Lieben. Moin!
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1: Das ist der beste neue Schlagermix hier bei Radio Roland. Moin zusammen. Ich sag mal so, Langeweile gibt's eher nicht bei unseren Schlagerstars. Wir haben jetzt nämlich wieder den neuesten Gossip für euch.
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3: Saskia Leppin muss Abschied nehmen von ihrem geliebten Hund Xabu.
4: Lichter!
3: Am Mittwoch ist ihr Hund gestorben und jetzt hat sie sich mit emotionalen Worten von ihm verabschiedet. Auf Instagram schreibt sie, wie dankbar sie für die gemeinsamen Jahre ist und dass er für immer in ihrem Herzen bleiben wird. Wie genau er gestorben ist, verrät die Sängerin nicht. Fest steht aber, Xabu war 10 Jahre lang Teil der Familie und wird Saskia und ihren Angehörigen jetzt sehr, sehr doll fehlen. Sie hat wirklich auf jeden Fall unser ganzes Mitgefühl.
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4: Nicht nur die Wirtschaft in Bremen atmet auf. Die Lufthansa fliegt demnächst wieder nach Frankfurt. Frederik Domdey aus der Redaktion, das hat der Senat jetzt offiziell bestätigt.
5: Ja, und das sind wirklich gute Nachrichten. Ab dem Sommerflugplan 2027 geht's einmal täglich von Bremen zum wichtigen Drehkreuz Frankfurt und zurück. Nicht nur viele Reisende dürften sich freuen, sondern vor allem auch die Wirtschaft. Nach dem Wegfall der Verbindungen sahen Unternehmen im gesamten Nordwesten ihre Wettbewerbsfähigkeit gefährdet. In den vergangenen Wochen hatte die Bremer Politik massiven Druck gemacht und hinter den Kulissen mit der Lufthansa verhandelt.
4: Morgen wird's auf den Straßen in Bremen eng. Ab 10.30 Uhr zieht eine große DGB-Demo durch die Innenstadt. Ab 12.30 Uhr ist ein weiterer Demozug rund ums Ostertor unterwegs. Dabei kann es immer wieder zu Sperrungen und Umleitungen kommen. Nachmittags und abends wird's auch ums Weserstadion voll. Um 18.30 Uhr spielen dort Werder und Real Madrid-Legenden. Wer hat hier den größten? In Bremen-Oberneuland steht morgen das Finale der diesjährigen Kürbiswette an. Im vergangenen Jahr brachte der Gewinnerkürbis 130 Kilo auf die Waage. Bei dem Fest am Gemeindehaus der evangelischen Kirchengemeinde wird außerdem die längste Sonnenblume gekürt. News aus eurer Region haben wir wieder in einer Stunde für euch.
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7: Sonnig ist es und fast ohne Wolken und es bleibt trocken bis zum Mittag und darüber hinaus. Dazu werden es maximal 19 Grad in Oldenburg. Morgen wird es deutlich wolkiger und immer wieder regnet es. Am Sonntag dann wieder trockener mit Sonne zwischendurch.
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8: Auf der B437 Rodenkirchen-Stotel, Vorsicht zwischen der Speckjastraße und Stotel, ist in beiden Richtungen eine ungesicherte Unfallstelle. Auf der B209 Nienburg Richtung Bad Fallingbostel hat es zwischen dem Abzweig nach Anderten und dem Abzweig nach Lichtenhorst einen Unfall gegeben. Es staut sich auf der A1 Osnabrück Richtung Bremen zwischen Bremen-Brinkum und Bremen-Hemelingen auf 6 Kilometer und in der Gegenrichtung auf der A1 Hamburg Richtung Osnabrück zwischen dem Bremer Kreuz und Bremen-Hemelingen auch auf 6 Kilometer.
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10: Moin zusammen, ich habe jetzt Musik von Andrea Berg für euch.
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0: Gut gelaunt geht's durch diesen Freitag. Ihr hört Radio Roland. Und jetzt gibt's wieder was zum Schmunzeln für euch.
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2: Es gibt gute Gründe, sich aufzuregen. Spritpreise zum Beispiel. Aber viele regen sich ja ganz generell gerne auf, egal worum es geht. Selbst wenn ein Politiker mal was absurd Geniales schaffen würde. Sagen wir, ab morgen gibt's in Deutschland keine Staus mehr. Nie wieder. Staus sind abgeschafft. Dann würde der dafür dermaßen Kritik ernten.
3: Ja super. Und wofür hab ich mir jetzt ein Auto mit Massagesitzen gekauft?
4: Das ist doch ein Blender. Wir hatten auf dem Land vorher auch schon kaum Stau.
3: Ja toll, keine Staus mehr. Dann sind ja noch mehr Leute mit dem Auto unterwegs.
2: Und dann muss der Politiker zurücktreten wegen der abgeschafften Staus. Und das regt alle dermaßen auf, dass der einfach zurücktritt und nicht mal kämpft für seine Überzeugungen. Hier, das mit den abgeschafften Staus, das war doch gut. So ein Vollidiot.
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1: 14 Uhr. Ich bin Nanju Kuhlmann. Guten Tag. Der Bundestag hat grünes Licht für den Tankrabatt gegeben. Wenn heute dann auch noch vom Bundesrat das Go kommt, kann der Rabatt zum 1. Oktober in Kraft treten. 3 Monate sollen die Spritpreise um 17 Cent je Liter gesenkt werden. In Deutschland kommt das antragslose Kindergeld. Start ist kommendes Jahr. So sollen Eltern von Bürokratie entlastet werden. Und im Kampf gegen Schwerkriminelle und Cyberangriffe soll die Bundespolizei neue Befugnisse bekommen. Dafür hat der Bundestag die Reform des Bundespolizeigesetzes beschlossen. Lufthansa kehrt im nächsten Jahr an den Bremer Airport zurück. Ab dem Sommerflugplan gibt es wieder täglich einen Flug nach Frankfurt. Nach München will die Airline fast 4-mal am Tag fliegen. Über beide Drehkreuze bekommen Reisende Anschluss an zahlreiche Ziele in Europa und weltweit. Bremen sieht darin vor allem Vorteile für Unternehmen und Geschäftsreisende. Bürgermeister Bovenschulte spricht von einem wichtigen Schritt für den Wirtschaftsstandort. Der Polizei in Baden-Württemberg ist ein Schlag gegen Cyberbetrüger gelungen. Über 9000 Telefonnummern wurden abgeschaltet. Sie waren für eine Anlagebetrugsmasche genutzt worden. Wer dahinter steckt, ist weiter unbekannt.
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2: Es ist sonnig heute Mittag und es bleibt auch bis zum Nachmittag meist trocken. Dazu maximal 19 Grad in Delmenhorst. Morgen ziehen dann viele Wolken auf und immer mal wieder regnet es. Sonntag bleibt es meist trocken, aber mit ordentlich Wolken.
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2: Auf der B437 Rodenkirchen-Stotel, Vorsicht zwischen der Speckierstraße und Stotel, ist in beiden Richtungen eine ungesicherte Unfallstelle. Auf der B209 Nienburg Richtung Bad Fallingbostel hat es zwischen dem Abzweig nach Anderten und dem Abzweig nach Lichtenhorst einen Unfall gegeben. Es staut sich auf der A1 Hamburg Richtung Osnabrück zwischen dem Bremer Kreuz und Bremen-Hemelingen auf 6 Kilometer und in der Gegenrichtung zwischen Bremen-Brinkum und Bremen-Hemelingen ebenfalls 6 Kilometer.
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3: Schön, dass ihr mit dabei seid an diesem Freitag. Ich bin Alisa Wegner und zusammen starten wir durch diesen Tag. Moin!
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0: Das ist der beste neue Schlagermix hier bei Radio Roland. Und jetzt dreht das Radio gerne mal ein bisschen lauter. Ich habe nämlich wieder ein paar Neuigkeiten von unseren Schlagerstars für euch.
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2: Wir dürfen unsere Andrea Kiewel, Kiwi, neu kennenlernen. Nachdem die ZDF-Silvester-Show mit Kiwi und Johannes B. Kerner nämlich eingestellt wird, ist sie jetzt in einem ganz neuen Format zu sehen. Und das heißt Catch Us, die Jagd durch Europa. Zusammen mit Kristall und anderen muss sie sich vor sogenannten Hunter-Teams verstecken. Ziemlich spannend. Kiwi setzt dabei auf Tarnung und sagt selbst, sie sei ziemlich gut darin, ein Allerweltsgesicht zu machen. Ob sie sich damit wirklich durchsetzen kann und unentdeckt bleibt, das sehen wir ab dem 10. November auf Pro7. Wir sind ganz gespannt drauf.

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3: Nicht nur die Wirtschaft in Bremen atmet auf. Die Lufthansa fliegt demnächst wieder nach Frankfurt. Frederik Domdey aus der Redaktion, das hat der Senat jetzt offiziell bestätigt.
4: Ja, und das sind wirklich gute Nachrichten. Ab dem Sommerflugplan 2027 geht's einmal täglich von Bremen zum wichtigen Drehkreuz Frankfurt und zurück. Nicht nur viele Reisende dürften sich freuen, sondern vor allem auch die Wirtschaft. Nach dem Wegfall der Verbindungen sahen Unternehmen im gesamten Nordwesten ihre Wettbewerbsfähigkeit gefährdet. In den vergangenen Wochen hatte die Bremer Politik massiven Druck gemacht und hinter den Kulissen mit der Lufthansa verhandelt.
3: Morgen wird's auf den Straßen in Bremen eng. Ab 10.30 Uhr zieht eine große DGB-Demo durch die Innenstadt. Ab 12.30 Uhr ist ein weiterer Demozug rund ums Ostertor unterwegs. Dabei kann es immer wieder zu Sperrungen und Umleitungen kommen. Nachmittags und abends wird's auch ums Weserstadion voll. Um 18.30 Uhr spielen dort Werder und Real Madrid-Legenden. Wer hat hier den größten? In Bremen-Oberneuland steht morgen das Finale der diesjährigen Kürbiswette an. Im vergangenen Jahr brachte der Gewinnerkürbis 130 Kilo auf die Waage. Bei dem Fest am Gemeindehaus der evangelischen Kirchengemeinde wird außerdem die längste Sonnenblume gekürt. News aus eurer Region haben wir wieder in einer Stunde für euch.
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5: Es ist sonnig heute Mittag und es bleibt auch bis zum Nachmittag meist trocken, dazu maximal 19 Grad in Delmenhorst. Morgen ziehen dann viele Wolken auf und immer mal wieder regnet es. Sonntag bleibt es meist trocken, aber mit ordentlich Wolken.
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5: Auf der A29 Wilhelmshaven.

0: Richtung Oldenburg, Vorsicht zwischen Vedderwarden und dem Wilhelmshavener Kreuz, liegt ein Plastikteil auf der Autobahn. Auf der B209 Nienburg Richtung Bad Fallingbostel finden zwischen dem Abzweig nach Anderten und dem Abzweig nach Lichtenhorst Bergungsarbeiten statt. Auf der A1 Osnabrück Richtung Bremen gibt es zwischen Bremen-Brinkum und Bremen-Hemelingen 6 Kilometer Stau und in der Gegenrichtung auf der A1 Hamburg Richtung Osnabrück zwischen dem Bremer Kreuz und Bremen-Hemelingen ebenfalls 6 Kilometer Stau.
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2: Wir sind definitiv mitten im Herbst angekommen. Ich wünsche euch einen schönen Freitag. Mein Name ist Alisa Wegner. Moin!
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0: Das ist der beste neue Schlagermix hier bei Radio Roland an diesem Freitag. Moin zusammen, ich bin Alisa Wegner. Und falls eure Pläne am Wochenende noch so ein bisschen mau aussehen, dann habe ich jetzt was für euch.
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2: Die Grillsaison ist noch nicht zu Ende und heute nach Feierabend können alle Grillfans sich ein bisschen weiterbilden bei der Grillgutmesse auf der Bürgerweide. Bis Sonntag gibt's Tipps und Tricks und natürlich auch Leckereien zum Probieren. Morgen heißt es dann, wer hat den dicksten? Bei der Oberneuländer Kürbiswette. Der schwerste und der schönste Kürbis werden wie jedes Jahr gekürt. Dabei geht es aber um mehr als nur darum, möglichst große Kürbisse zu züchten. Mit kreativen Ideen und liebevoll gestalteten Präsentationen können die Teilnehmer nämlich auch punkten. Das ist garantiert unterhaltsam. Und am Sonntag lädt dann der Herbstmarkt in der Bremer Überseestadt zum Stöbern ein. Ab 11 Uhr gibt's regionale Produkte und auch Handwerkskunst. Was auch immer ihr macht, ich wünsche euch ganz viel Spaß dabei.
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1: 15 Uhr. Ich bin Nanju Kuhlmann. Guten Tag. Der Bundestag hat grünes Licht für den Tankrabatt gegeben. Wenn heute dann auch noch vom Bundesrat das Go kommt, kann der Rabatt zum 1. Oktober in Kraft treten. 3 Monate sollen die Spritpreise um 17 Cent je Liter gesenkt werden. Bei Unfällen mit E-Scootern sollen Opfer in Zukunft leichter an Schadenersatz kommen. Der Bundesrat hat dafür gestimmt, dass auch die Vermieter der Roller haften, nicht mehr nur die Fahrer. Und ab dem kommenden Jahr kommt das antragslose Kindergeld. Vom Bremer Airport sollen im nächsten Jahr wieder Lufthansa-Flieger nach Frankfurt starten. Die Verbindung kommt in den Sommerflugplan mit einem Flug pro Tag. Außerdem will Lufthansa Bremen fast 4-mal täglich mit München verbinden. Bürgermeister Bovenschulte spricht von einem wichtigen Meilenstein für den Wirtschaftsstandort. Nach ihrem Sieg bei der Abgeordnetenhauswahl kommt die Berliner Linke heute zu einem Parteitag zusammen. Es soll über Sondierungsgespräche mit Grünen und SPD entschieden werden. Von beiden kommt aktuell Kritik an der Linken. Unter anderem sind die Pläne für Enteignungen großer Wohnungskonzerne umstritten.
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2: Sonnig und trocken ist es am Nachmittag und so bleibt es auch bis zum Abend bei maximal 19 Grad in Oldenburg. Morgen ziehen dann viele Wolken auf und ab und zu kann es regnen. Die Höchstwerte liegen dann bei 17 bis 20 Grad. Am Sonntag bleibt es meist trocken, oft aber wolkig und es wird wieder etwas wärmer.
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2: Auf der A28 Oldenburg Richtung Bremen, Achtung, in der Ausfahrt Großmacken steht ein kaputter LKW. Auf der B209 Nienburg Richtung Bad Fallingbostel finden zwischen dem Abzweig nach Anderten und dem Abzweig nach Lichtenhorst Bergungsarbeiten statt. Es staut sich auf der A1 Osnabrück Richtung Bremen zwischen Bremen-Brinkum und Bremen-Hemelingen auf 6 Kilometer und in der Gegenrichtung zwischen dem Bremer Kreuz und Bremen-Hemelingen auf 5 Kilometer.
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3: Moin zusammen, ich habe jetzt Musik von Beatrice Egli für euch.
4: Hey.

0: Jemand ist schwanger, hat sich getrennt, geheiratet. Egal, was los ist bei unseren Schlagerstars. Wir wissen's und erzählen's euch. Moin zusammen, hier ist Radio Roland. Wir spielen den besten neuen Schlagermix und ich habe jetzt wieder Neuigkeiten für euch.
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2: Das tat sicherlich ganz doll weh. Jolina Drews hat sich auf dem Oktoberfest ordentlich die Finger verbrannt, als sie aus Versehen an einen Heizstrahler gefasst hat. Da war tatsächlich kein Alkohol im Spiel, sondern einfach ein bisschen Schusseligkeit, wie sie selber sagt. Die Brandblasen zeigt sie später auf Instagram, nimmt das Ganze aber mit Humor und spricht von ihren Grillhändeln, passend zum Oktoberfesthändel. Die verbrannten Finger sehen zwar ziemlich schmerzhaft aus, die Wiesenlaune lässt sich Jolina aber davon nicht verderben.
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9: Das sind gute Nachrichten für Bremen. Die Lufthansa nimmt die Flugverbindung zwischen Bremen und dem wichtigen Drehkreuz Frankfurt wieder auf. Das hat der Senat mitgeteilt. Geflogen wird ab Sommer 2027 einmal pro Tag hin und zurück. Nach dem Wegfall der Verbindung sahen Unternehmen im gesamten Nordwesten ihre Wettbewerbsfähigkeit gefährdet. Seitdem gab es Verhandlungen zwischen Politik, Wirtschaft und Lufthansa. Nach den tödlichen Schüssen in der Bremer Neustadt müssen sich seit heute 3 Männer vor dem Bremer Landgericht verantworten. Nach einem Streit in einem Café soll einer von ihnen in der Kornstraße auf einen 32-jährigen Mann geschossen haben. Er starb später im Krankenhaus. Ob es einen Zusammenhang zu anderen Schießereien in Bremen gibt, ist unklar. Autofahrerinnen und Autofahrer müssen ab Montag auf der A27

0: 20 bei Bremerhaven mit Behinderungen rechnen. Grund sind Untersuchungen an der Gestebrücke für den geplanten Neubau. Bis Donnerstag ist jeweils eine Spur in beiden Fahrtrichtungen gesperrt. News aus eurer Region haben wir wieder in einer Stunde für euch.
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2: Sonnig und trocken ist es am Nachmittag und so bleibt es auch bis zum Abend bei maximal 19 Grad in Oldenburg. Morgen ziehen dann viele Wolken auf und ab und zu kann es regnen. Die Höchstwerte liegen dann bei 17 bis 20 Grad. Am Sonntag bleibt es meist trocken, oft aber wolkig und es wird wieder etwas wärmer.
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2: Auf der A28 Oldenburg Richtung Bremen, Vorsicht, in der Ausfahrt Großmacken steht ein kaputter LKW. Auf der B209 Nienburg Richtung Bad Fallingbostel finden zwischen dem Abzweig nach Anderten und dem Abzweig nach Lichtenhorst Bergungsarbeiten statt. Auf der A1 Osnabrück Richtung Bremen gibt es zwischen Bremen-Brinkum und Bremen-Hemelingen 6 Kilometer Stau. Und in der Gegenrichtung staut es sich zwischen dem Bremer Kreuz und Bremen-Hemelingen auf 5 Kilometer.
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3: Moin am Nachmittag, ich bin Alisa Wegner und spiele euch die besten Schlager für den Weg in Richtung Feierabend. Habt einen schönen Freitag.
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2: 16 Uhr. Ich bin Nanju Kuhlmann. Guten Tag. Der Bundestag hat grünes Licht für den Tankrabatt gegeben. Wenn heute dann auch noch vom Bundesrat das Go kommt, kann der Rabatt zum 1. Oktober in Kraft treten. 3 Monate sollen die Spritpreise um 17 Cent je Liter gesenkt werden. In Deutschland kommt das antragslose Kindergeld. Start ist kommendes Jahr. So sollen Eltern von Bürokratie entlastet werden. Und im Kampf gegen Schwerkriminelle und Cyberangriffe soll die Bundespolizei neue Befugnisse bekommen. Dafür hat der Bundestag die Reform des Bundespolizeigesetzes beschlossen. Lufthansa kehrt im nächsten Jahr an den Bremer Airport zurück. Ab dem Sommerflugplan gibt es wieder täglich einen Flug nach Frankfurt. Nach München will die Airline fast 4-mal am Tag fliegen. Über beide Drehkreuze bekommen Reisende Anschluss an zahlreiche Ziele in Europa und weltweit. Bremen sieht darin vor allem Vorteile für Unternehmen und Geschäftsreisende. Bürgermeister Bovenschulte spricht von einem wichtigen Schritt für den Wirtschaftsstandort. In Deutschland haben wieder tausende Schüler gegen das mögliche Comeback der Wehrpflicht demonstriert. In über 100 Städten gab es einen Schulstreik. Die Wehrpflicht ist seit Jahren ausgesetzt. Seit Anfang des Jahres bekommen junge Männer aber wieder Einladungen zur Musterung.
0: Das Weserwetter.
3: Sonnig und trocken ist es am Nachmittag und so bleibt es auch bis zum Abend bei maximal 19 Grad in Oldenburg. Morgen ziehen dann viele Wolken auf und ab und zu kann es regnen. Die Höchstwerte liegen dann bei 17 bis 20 Grad. Am Sonntag bleibt es meist trocken, oft aber wolkig und es wird wieder etwas wärmer.
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3: Auf der A293 Oldenburg Nord Richtung Oldenburg West, Achtung, zwischen dem Dreieck Oldenburg West und Oldenburg Bürgerfelde laufen Leute auf der Fahrbahn. Auf der B209 Nienburg Richtung Bad Fallingbostel gibt es zwischen dem Abzweig nach Anderten und dem Abzweig nach Lichtenhorst Bergungsarbeiten. Es staut sich auf der A1 Hamburg Richtung Osnabrück zwischen dem Bremer Kreuz und Bremen-Hemelingen auf 5 Kilometer und in der Gegenrichtung zwischen Bremen-Brinkum und Bremen-Hemelingen auf 6 Kilometer.
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1: Moin zusammen, ich habe jetzt Musik von Ben Zucker für euch.
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0: Das ist der beste neue Schlagermix hier bei Radio Roland. Und ich sag's euch, irgendwas Spannendes ist immer los bei unseren Schlagerstars. Ich habe jetzt wieder die neuesten Infos für euch.
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2: Saskia Leppin muss Abschied nehmen von ihrem geliebten Hund Xabu. Am Mittwoch ist ihr Hund gestorben und jetzt hat sie sich mit emotionalen Worten von ihm verabschiedet. Auf Instagram schreibt sie, wie dankbar sie für die gemeinsamen Jahre ist und dass er für immer in ihrem Herzen bleiben wird. Wie genau er gestorben ist, verrät die Sängerin nicht. Fest steht aber, Xabu war 10 Jahre lang Teil der Familie und wird Saskia und ihren Angehörigen jetzt sehr, sehr doll fehlen. Sie hat wirklich auf jeden Fall unser ganzes Mitgefühl.
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14: Das sind gute Nachrichten für Bremen. Die Lufthansa nimmt die Flugverbindung zwischen Bremen und dem wichtigen Drehkreuz Frankfurt wieder auf. Das hat der Senat mitgeteilt. Geflogen wird ab Sommer 2027 einmal pro Tag hin und zurück. Nach dem Wegfall der Verbindung sahen Unternehmen im gesamten Nordwesten ihre Wettbewerbsfähigkeit gefährdet. Seitdem gab es Verhandlungen zwischen Politik, Wirtschaft und Lufthansa. Nach den tödlichen Schüssen in der Bremer Neustadt müssen sich seit heute 3 Männer vor dem Bremer Landgericht verantworten. Nach einem Streit in einem Café soll einer von ihnen in der Kornstraße auf einen 32-jährigen Mann geschossen haben. Er starb später im Krankenhaus. Ob es einen Zusammenhang zu anderen Schießereien in Bremen gibt, ist unklar. Autofahrerinnen und Autofahrer müssten ab Montag auf der A27 bei Bremerhaven mit Behinderungen rechnen. Grund sind Untersuchungen an der Gestebrücke für den geplanten Neubau. Bis Donnerstag ist jeweils eine Spur in beiden Fahrtrichtungen gesperrt. News aus eurer Region haben wir wieder in einer Stunde für euch.
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15: Sonnig und trocken ist es am Nachmittag und so bleibt es auch bis zum Abend bei maximal 19 Grad in Oldenburg. Morgen ziehen dann viele Wolken auf und ab und zu kann es regnen. Die Höchstwerte liegen dann bei 17 bis 20 Grad. Am Sonntag bleibt es meist trocken, oft aber wolkig und es wird wieder etwas wärmer.
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0: Auf der B209 Nienburg Richtung Bad Fallingbostel, Achtung, zwischen dem Abzweig nach Anderten und dem Abzweig nach Lichtenhorst gibt es Bergungsarbeiten. Auf der A1 Hamburg Richtung Osnabrück gibt es zwischen dem Bremer Kreuz und Bremen-Hemelingen 5 Kilometer Stau und in der Gegenrichtung stockt es zwischen Bremen-Brinkum und Bremen-Hemelingen auf 6 Kilometer. Und auf der A27 Bremen Richtung Bremerhaven gibt es zwischen Bremerhaven Süd und Bremerhaven Geestemünde 3 Kilometer Stop and Go.
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2: Macht euch einen hoffentlich ganz gemütlichen Nachmittag mit unseren Schlagern. Ich bin Alisa Wegner und wünsche euch einen schönen Freitag. Moin zusammen. Hey.

0: Es ist endlich Freitag. Mein Name ist Alisa Wegner und ich bringe euch gut gelaunt in Richtung Wochenende. Da geht nämlich wieder einiges für uns in Bremen, Bremerhaven und Oldenburg.
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2: Auch wir im Norden können Oktoberfest feiern, aber eben auf unsere Art, nämlich auf dem Boot. An Bord der Weißen Flotte in Bad Zwischenahn gibt's Weißwurst, Brezen und Obatzdar und dazu natürlich bayerisches Bier, aber auch andere Spaßgetränke. Ein DJ ist auch mit an Bord und sorgt dafür, dass ihr alle noch das Tanzbein schwingen könnt. Los geht's heute Abend um 7 am Anleger im Kurpark. Morgen ist es dann endlich wieder soweit. Im Bürgerhaus Weserterrassen findet die legendäre Jungbrunnen Ü30-Party statt. Ihr wisst, was zu tun ist, holt euer feschstes Outfit und die besten Tanzschritte raus und um 20 Uhr geht's dann los. Am Sonntag könnt ihr ausnahmsweise auch shoppen gehen, denn der Weserpark öffnet um 13 Uhr die Türen und lädt zum verkaufsoffenen Sonntag ein. Highlight ist definitiv die zusätzlich aufgebaute Weinwelt, wo man sich auch mal ein bisschen durchprobieren kann. Was auch immer ihr macht, ich wünsche euch ganz viel Spaß dabei.
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0: Nachrichten. 17 Uhr. Ich bin Nanju Kuhlmann. Guten Tag. Der Tankrabatt kommt zurück. Bundestag und Bundesrat haben heute grünes Licht gegeben. Von Anfang Oktober bis Ende Dezember sollen die Spritpreise um 17 Cent je Liter gesenkt werden. Wirtschaftsexperten und Sozialverbände kritisieren den Tankrabatt als zu teuer und wenig zielgenau. Bei Unfällen mit E-Scootern sollen Opfer in Zukunft leichter an Schadenersatz kommen. Der Bundesrat hat dafür gestimmt, dass auch die Vermieter der Roller haften, nicht mehr nur die Fahrer. Und ab dem kommenden Jahr kommt das antragslose Kindergeld. Lufthansa kehrt im nächsten Jahr an den Bremer Airport zurück. Ab dem Sommerflugplan gibt es wieder täglich einen Flug nach Frankfurt. Nach München will die Airline fast viermal am Tag fliegen. Über beide Drehkreuze bekommen Reisende Anschluss an zahlreiche Ziele in Europa und weltweit. Bremen sieht darin vor allem Vorteile für Unternehmen und Geschäftsreisende. Bürgermeister Bovenschulte spricht von einem wichtigen Schritt für den Wirtschaftsstandort. Nach ihrem Sieg bei der Abgeordnetenhauswahl kommt die Berliner Linke heute zu einem Parteitag zusammen. Es soll über Sondierungsgespräche mit Grünen und SPD entschieden werden. Von beiden kommt aktuell Kritik an der Linken. Unter anderem sind die Pläne für Enteignungen großer Wohnungskonzerne umstritten.
1: Das Weserwetter.
2: Sonnig und trocken ist es jetzt am späten Nachmittag. Dazu liegen die Topwerte bei rund 20 Grad in Oldenburg. Morgen wird es dann wolkiger, meist bleibt es aber trocken. Höchstens gibt es mal ein paar Tropfen. Und am Sonntag sind dann eher viele Wolken dabei. Regen ist aber weiter kein Thema.
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2: Auf der B209 Nienburg Richtung Bad Fallingbostel zwischen dem Abzweig nach Anderten und dem Abzweig nach Lichtenhorst finden Bergungsarbeiten statt. Es staut sich auf der A1 Hamburg Richtung Osnabrück zwischen dem Bremer Kreuz und Bremen-Hemelingen auf 5 Kilometer und in der Gegenrichtung zwischen Bremen-Brinkum und Bremen-Hemelingen auf 6 Kilometer. Und auf der A27 Bremen Richtung Bremerhaven gibt es 3 Kilometer Stop and Go zwischen Bremerhaven Süd und Bremerhaven Geestemünde.
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3: Also wenn ihr Schlager genauso liebt wie wir, dann habt ihr hiermit auf jeden Fall den richtigen Sender erwischt. Schönen Freitag wünsche ich euch. Ich bin Alisa Wegner. Startet gut in diesen Feierabend. Hey.

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0: Es ist so viel los bei unseren Schlagerstars. Ich sag's euch, moin zusammen. Ihr hört den besten neuen Schlagermix hier bei Radio Roland. Und jetzt habe ich wieder den neuesten Gossip für euch.
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2: Wir dürfen unsere Andrea Kiewel, Kiwi, neu kennenlernen. Nachdem die ZDF-Silvester-Show mit Kiwi und Johannes B. Kerner nämlich eingestellt wird, ist sie jetzt in einem ganz neuen Format zu sehen. Und das heißt Catch Us, die Jagd durch Europa. Zusammen mit Kristall und anderen muss sie sich vor sogenannten Hunter-Teams verstecken. Ziemlich spannend. Kiwi setzt dabei auf Tarnung und sagt selbst, sie sei ziemlich gut darin, ein Allerweltsgesicht zu machen. Ob sie sich damit wirklich durchsetzen kann und unentdeckt bleibt, das sehen wir ab dem 10. November auf ProSieben. Wir sind ganz gespannt drauf.
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was ich sehe, das ist eine Menge Glück. 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
5: Nicht nur die Wirtschaft in Bremen atmet auf. Die Lufthansa fliegt demnächst wieder nach Frankfurt. Frederik Domdey aus der Redaktion, das hat der Senat jetzt offiziell bestätigt.
6: Ja, und das sind wirklich gute Nachrichten. Ab dem Sommerflugplan 2027 geht's einmal täglich von Bremen zum wichtigen Drehkreuz Frankfurt und zurück. Nicht nur viele Reisende dürften sich freuen, sondern vor allem auch die Wirtschaft. Nach dem Wegfall der Verbindungen sahen Unternehmen im gesamten Nordwesten ihre Wettbewerbsfähigkeit gefährdet. In den vergangenen Wochen hatte die Bremer Politik massiven Druck gemacht und hinter den Kulissen mit der Lufthansa verhandelt.
5: Morgen wird's auf den Straßen in Bremen eng. Ab 10.30 Uhr zieht eine große DGB-Demo durch die Innenstadt. Ab 12.30 Uhr ist ein weiterer Demozug rund ums Ostertor unterwegs. Dabei kann es immer wieder zu Sperrungen und Umleitungen kommen. Nachmittags und abends wird's auch ums Weserstadion voll. Um 18.30 Uhr spielen dort Werder und Real Madrid-Legenden. Wer hat hier den größten? In Bremen-Oberneuland steht morgen das Finale der diesjährigen Kürbiswette an. Im vergangenen Jahr brachte der Gewinnerkürbis 130 Kilo auf die Waage. Bei dem Fest am Gemeindehaus der evangelischen Kirchengemeinde wird außerdem die längste Sonnenblume gekürt. News aus eurer Region bekommt ihr bei uns stündlich von morgens bis abends.
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7: Sonnig und trocken ist es jetzt am späten Nachmittag. Dazu liegen die Topwerte bei rund 20 Grad in Oldenburg. Morgen wird es dann wolkiger, meist bleibt es aber trocken. Höchstens gibt es mal ein paar Tropfen. Und am Sonntag sind dann eher viele Wolken dabei. Regen ist aber weiter kein Thema.
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8: Moin zusammen, ich habe jetzt Musik von Anna-Maria Zimmermann für euch.
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0: Das ist der beste neue Schlagermix hier bei Radio Roland. Und jetzt habe ich wieder was zum Lachen für euch an diesem Freitag.
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2: Es gibt gute Gründe, sich aufzuregen. Spritpreise zum Beispiel. Aber viele regen sich ja ganz generell gerne auf, egal worum es geht. Selbst wenn ein Politiker mal was absurd Geniales schaffen würde. Sagen wir, ab morgen gibt's in Deutschland keine Staus mehr. Nie wieder. Staus sind abgeschafft. Dann würde der dafür dermaßen Kritik ernten.
3: Ja super. Und wofür hab ich mir jetzt ein Auto mit Massagesitzen gekauft?
4: Das ist doch ein Blender. Wir hatten auf dem Land vorher auch schon kaum Stau.
3: Ja toll, keine Staus mehr. Dann sind ja noch mehr Leute mit dem Auto unterwegs.
2: Und dann muss der Politiker zurücktreten wegen der abgeschafften Staus. Und das regt alle dermaßen auf, dass der einfach zurücktritt und nicht mal kämpft für seine Überzeugungen. Hier, das mit den abgeschafften Staus, das war doch gut. So ein Vollidiot.
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1: 18 Uhr. Ich bin Nanju Kuhlmann. Guten Abend. Ab Oktober gibt's in Deutschland wieder den Tankrabatt. Bundestag und Bundesrat haben ihn heute beschlossen. Ab nächstem Monat sollen Diesel und Benzin dann um 17 Cent pro Liter günstiger werden. Den Rabatt gab's im Sommer schon mal. In Deutschland kommt das antragslose Kindergeld. Start ist kommendes Jahr. So sollen Eltern von Bürokratie entlastet werden. Und im Kampf gegen Schwerkriminelle und Cyberangriffe soll die Bundespolizei neue Befugnisse bekommen. Dafür hat der Bundestag die Reform des Bundespolizeigesetzes beschlossen. Vom Bremer Airport sollen im nächsten Jahr wieder Lufthansa-Flieger nach Frankfurt starten. Die Verbindung kommt in den Sommerflugplan mit einem Flug pro Tag. Außerdem will Lufthansa Bremen fast viermal täglich mit München verbinden. Bürgermeister Bovenschulte spricht von einem wichtigen Meilenstein für den Wirtschaftsstandort. Audi und VW müssen weltweit bis zu 2,8 Millionen Autos zurück in die Werkstätten rufen, rund 1 Million davon in Deutschland. Betroffen sind unter anderem der Audi Q3 und der Golf. Durch einen Fehler in der Verschraubung kann im schlimmsten Fall die Lenkung ausfallen.
0: Das Weserwetter.
2: Es ist trocken heute Abend, dazu ein paar Wolken. Mehr passiert nicht. Runter geht's in der Nacht auf 7 Grad in Osterholz-Scharmbeck. Morgen wird es wechselhaft mit mal mehr, mal weniger Wolken, meist trocken, höchstens ein paar Tropfen. Und am Sonntag sind dann viele Wolken unterwegs, aber ohne Regen.
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2: Staut sich auf der A1 Hamburg Richtung Osnabrück zwischen dem Bremer Kreuz und Bremen-Hemelingen auf 5 Kilometern und in der Gegenrichtung zwischen Bremen-Brinkum und Bremen-Hemelingen auf 6 Kilometer. Und auf der A27 Bremen Richtung Bremerhaven gibt es zwischen Bremerhaven Süd und Bremerhaven Geestemünde 3 Kilometer Stop and Go.
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7: 19 Uhr. Ich bin Nanju Kuhlmann. Guten Abend. Der Tankrabatt kommt zurück. Bundestag und Bundesrat haben heute grünes Licht gegeben. Von Anfang Oktober bis Ende Dezember sollen die Spritpreise um 17 Cent je Liter gesenkt werden. Wirtschaftsexperten und Sozialverbände kritisieren den Tankrabatt als zu teuer und wenig zielgenau. Lufthansa kehrt im nächsten Jahr an den Bremer Airport zurück. Ab dem Sommerflugplan gibt es wieder täglich einen Flug nach Frankfurt. Nach München will die Airline fast viermal am Tag fliegen. Über beide Drehkreuze bekommen Reisende Anschluss an zahlreiche Ziele in Europa und weltweit. Bremen sieht darin vor allem Vorteile für Unternehmen und Geschäftsreisende. Bürgermeister Bovenschulte spricht von einem wichtigen Schritt für den Wirtschaftsstandort. Audi und VW müssen weltweit bis zu 2,8 Millionen Autos zurück in die Werkstätten rufen, rund 1 Million davon in Deutschland. Betroffen sind unter anderem der Audi Q3 und der Golf. Durch einen Fehler in der Verschraubung kann im schlimmsten Fall die Lenkung ausfallen. Nach ihrem Sieg bei der Abgeordnetenhauswahl kommt die Berliner Linke heute zu einem Parteitag zusammen. Es soll über Sondierungsgespräche mit Grünen und SPD entschieden werden. Von beiden kommt aktuell Kritik an der Linken. Unter anderem sind die Pläne für Enteignungen großer Wohnungskonzerne umstritten.
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3: 20 Uhr. Ich bin Nanju Kuhlmann. Guten Abend. Ab Oktober gibt's in Deutschland wieder den Tankrabatt. Bundestag und Bundesrat haben ihn heute beschlossen. Ab nächstem Monat sollen Diesel und Benzin dann um 17 Cent pro Liter günstiger werden. Den Rabatt gab's im Sommer schon mal. In Deutschland kommt das antragslose Kindergeld. Start ist kommendes Jahr. So sollen Eltern von Bürokratie entlastet werden. Und im Kampf gegen Schwerkriminelle und Cyberangriffe soll die Bundespolizei neue Befugnisse bekommen. Dafür hat der Bundestag die Reform des Bundespolizeigesetzes beschlossen. In Deutschland haben wieder tausende Schüler gegen das mögliche Comeback der Wehrpflicht demonstriert. In über 100 Städten gab es einen Schulstreik. Die Wehrpflicht ist seit Jahren ausgesetzt. Seit Anfang des Jahres bekommen junge Männer aber wieder Einladungen zur Musterung. Der Polizei in Baden-Württemberg ist ein Schlag gegen Cyberbetrüger gelungen. Über 9000 Telefonnummern wurden abgeschaltet. Sie waren für eine Anlagebetrugsmasche genutzt worden. Wer dahinter steckt, ist weiter unbekannt.
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